Ah, noch am Viertel noch 6 Uhr, schon auf der Kost. Brigitte Krenner, die will etwas wissen. Und so schön gesungen auf Elsassisch für euch, guten Morgen zusammen. Und am 8. September, wir fangen hier an, bis am 6. Uhr. Wenn ihr Geburtstag habt, ja, so wie der Büschredner, der Jeff Panaclock, der ist 40 jetzt, erkennen ihn mit seinem Kumpel, der Jean-Marc, der auf, gell? War auch noch die Sängerin Pink, amerikanische Sängerin, 47, mit der Zerrenigen. Und der Thomas Kretschmann, 63, der deutsche Schauspieler. Alle Adrien, tja, begrüßen wir, wie nommen es da nicht. Und wenn er nicht Adrien heißt, ben, ist nicht schlimm, Adrien oder nicht, sind alle willkommen bei uns, bei Iselsos. Da haben wir das Soprano mit DJ Schöner Moje. Oh, DJ!

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2: Mit Luis Schöneshöfer, guten Morgen. In den Flugplatz Lahr sollen Millionen Euro investiert werden. Nach einer Messattacke in Freiburg sucht die Polizei nach Hintergründen der Tat. Und das Wetter, Sonne und Wolken, dabei heiß, maximal 27 bis 33 Grad heute. In den Flugplatz in Lahr sollen in den kommenden Jahren Millionen Euro fließen. Die Investitionen sind unter anderem für einen neuen Hangar für den dort stationierten Rettungshubschrauber vorgesehen. Ulf Seefeld mit den Einzelheiten.
3: Zusätzlich zum Hangar wird es Räume für Piloten, Ärzte und Rettungssanitäter geben. 7 Millionen Euro sollen hierfür ausgegeben werden. Ebenso geplant sind eine neue Zufahrtsstraße und weitere Hangars für Flugzeuge. Der Tower wird ebenfalls saniert. Der Flughafen wird seit 13 Jahren von einer GmbH unter der Leitung des Unternehmers Martin Herrenknecht betrieben. In Lahr gibt es jährlich 12.000 Starts und Landungen. Die Flächen gehören der Stadt. Der Flugplatz wird von vielen Unternehmern genutzt, aber auch vom SC Freiburg und seinen Gästeteams. Außerdem gibt es Kranken- und Organtransporte per Flugzeug und eine Flugschule.
2: In Freiburg soll ein Unbekannter einen 29-Jährigen mit einem Messer angegriffen haben. Nach bisherigen Erkenntnissen der Polizei soll der Mann am Sonntagnachmittag das Messer plötzlich gezogen haben, nachdem sich die beiden auf einem Platz im Bereich des Schlossbergrings begegnet waren. Der 29-Jährige wurde dabei schwer verletzt. Ihm gelang es kurz darauf zu entkommen. Der mutmaßliche Täter flüchtete in Richtung Stadtgarten, konnte bisher aber nicht gefasst werden. Die Kriminalpolizei ermittelt zum Motiv der Tat. Im Freiburger Stadtteil Rieselfeld streiten Mieter und eine Eigentümergemeinschaft weiter um eine begrünte Hausfassade. Jetzt schaltet sich auch der Naturschutzbund Freiburg ein. Jorina Stuber, wo verwarnt der NABU genau?
4: Ja, sollten die Pflanzen entfernt werden, ist das für den NABU ein Verstoß gegen das Bundesnaturschutzgesetz. Denn die Pflanzen dienen laut Verband als Lebensraum für Vögel, Fledermäuse und Insekten. Auch einige Bewohner sehen die Fassadenbegrünung als wichtige Verbesserung des Wohnklimas. Die Eigentümer aber sagen, die Wurzeln könnten Schäden an den Mauern verursachen. Deshalb sollte die Begrünung weg. Jetzt hat der NABU beim städtischen Umweltschutzamt eine Artenschutzprüfung beantragt, um den Rückbau rechtlich zu stoppen. Das Amt spricht sich für die Fassadenbegrünung aus und will auch die Eigentümergemeinschaft darauf hinweisen, schreibt die Stadt Freiburg.
1: Das Wetter.
2: Heute scheint meist die Sonne im Wechsel mit lockeren Wolken. Es wird schwül und heiß mit maximal 27 bis 33 Grad. Zeitweise weht böiger Südwestwind. Morgen dann zunächst Regen, später meist trocken und am Nachmittag etwas Sonne dabei. Aber auch deutlich kühler und am Donnerstag dann Sonne und Wolken im Wechsel und mäßig warm. In Freiburg sind es aktuell noch 18 Grad.
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1: Sarah Connor, sind wir bereit, wie ich sie jetzt aus Massing kriegt? Sie völlig noch nicht, sie sind noch am Richten die Woche, was Wandelfest an dem 13. September am Sonntag im Münster im Festsaal und da ist viel los. Ihr werdet sogar ein Weimarer mit der Kie vom Gastnee bis auf Münster, 10 Kilometer zum Beispiel. Ihr werdet auch gute Sachen entdecken, wie sie den Käse fabrizieren. Da ist ein kleiner Bürohof, da wird getanzt, da wird Alphorn gespielt und andere Sachen. Aber voilà, ein schönes Festel am nächsten Sonntag und es wird sogar ein Umzug geben mit verschiedenen Kei in der Straße von Münster am 14. Mittag. Aber das alles ist am nächsten Sonntag und man wäre echt noch davon reden, heute Maria mit unserem Gast bei Isi Elsass. Da haben wir den Klaus Lager zuerst, Faust auf Faust.
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movie Opelite. So heißt das Lied mit der Taylor Swift. Bis jetzt alle blieben da mit Rhythmus Semarit in der Rave. Unsere Kollegen von Isi Alsace sind am Herbst und wir werden das Wort Herbst auf Elsassisch bringen. Das machen wir, so wie jeder da mit ihrem Wort auf Elsassisch. Forte Nachrichten de Laurent Voulzy, Karin Redinger, für wieder zu machen. Wieder Kaffee trinken, wieder arbeiten, wieder laufen. Egal was wir machen, machen wir es mit Isi Alsace.

Hochgelaufen mit dem Nicola Fischer, unserem Sänger auf Elsässisch. Ein anderer Sänger auf Elsässisch ist der Mats Katz. Tja, und auch wir sind für das Konzert Konta. Er hat uns gestern von Greta ein Interview, wie nach auch noch hörischen Kindern auf unserem Internet sitzt. Und auch für das Konzert am 18. September mit verschiedenen Muttersprachen in der Kirche St. Guillaume wäre ihr erleben können. Ihr habt eure Plätze, wie nach die Woche gewinnen auf unserem Internet sitzt. Schreibe ich ihn ja. Ihr habt gesehen, tja, in der Sendung immer wieder Sonntag, in der vorletzten Sendung, der Florian Silbereisen, er ist jetzt hier mit dem Thomas Anders. Versuch's nochmal mit mir. Schöner Zichtig.

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1: Es ist 7:30 Uhr.
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3: Mit Luis Schöneshöfer, guten Morgen. Die Freiburger Verkehrs AG plant, die größte Solaranlage der Stadt zu bauen. Der Flugplatz Lahr erhält Investitionen in Millionenhöhe. Und das Wetter, Sonne und Wolken, maximal 27 bis 33 Grad heiß. Die Freiburger Verkehrs AG will die Solaranlage auf dem Dach ihres Betriebshofs erheblich ausbauen. Bis zum Jahr 2031 soll dort laut dem Unternehmen eine der größten Solaranlagen Freiburgs entstehen. Valentin Heib berichtet.
4: Mit dem neuen Solarstrom will die VAG einen Teil ihrer Elektrobusse versorgen. Bis 2031 soll die gesamte Busflotte aus Elektrobussen bestehen. Das wären insgesamt 80 Fahrzeuge. Rund die Hälfte davon will die VAG mit dem selbst produzierten Solarstrom versorgen. Insgesamt soll das Projekt rund 6,3 Millionen Euro kosten. Von dem müssen die VAG aber nur einen kleinen Teil selbst tragen. Der Rest kommt aus Zuschüssen. 4,1 Millionen Euro vom Land Baden-Württemberg, 1,3 Millionen Euro von der Stadt Freiburg.
3: Auf dem Flugplatzgelände in Lahr sollen in den kommenden Jahren Millionen Euro in neue Hangars investiert werden, unter anderem für den dort stationierten Rettungshubschrauber. Betrieben wird der Flugplatz von einer GmbH unter der Leitung des Unternehmers Martin Herrenknecht.
5: Ich sehe jetzt, dass es unheimlich wichtig ist, die Infrastruktur in Deutschland auf Vordermann zu bringen. Und da gehört auch die Luftfahrt dazu. Und ich bin überzeugt, wenn wir in Deutschland wieder in der Welt mitspielen möchten, brauchen wir eine tolle Infrastruktur. Bahn, Straße, Flug, damit wir dort weiterkommen.
3: Der Naturschutzbund kritisiert den Streit um eine begrünte Hausfassade im Freiburger Stadtteil Rieselfeld. Sollten die Pflanzen vom Haus entfernt werden, sieht der NABU darin einen Verstoß gegen das Bundesnaturschutzgesetz. Bei der Stadt hat er daher eine Artenschutzprüfung beantragt, um den Rückbau rechtlich zu stoppen. Auch Bewohner sehen in der grünen Fassade ein verbessertes Wohnklima. Die Eigentümer wollen die Pflanzen vom Haus beseitigen, da die Wurzeln Schäden an den Mauern verursachen könnten. Ein Mann hat einem 81-Jährigen in Gengenbach im Ortenaukreis vermutlich das Leben gerettet. Wie die Polizei mitteilte, bemerkte der Passant am Samstagabend, dass der 81-Jährige das Bewusstsein verlor. Er reanimierte den Mann dann, bis der Rettungsdienst kam. Der ältere Mann wurde zur weiteren Behandlung in eine Klinik gebracht.
2: Das Wetter.
3: Heute mit Sonne und lockeren Wolken. Es werden bis zu 27 Grad am Schluchsee und bis 33 Grad in der Ortenau etwa. Die weiteren Aussichten. Morgen erst Regen, dann deutlich kühler, aber trocken.
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Ja, dann tue ich eine Wanderung im Gebirge und du kannst nach schön rumspazieren. Am nächsten Samstag und Sonntag gibt es zwei Strecken, 6 Kilometer und 12 Kilometer. Der Anfang oder der Start, bis ihr seht, der ist am Fischerhiesel und du in Kirchspari im Everland kannst nach schöne Luft schnappen und wandern gehen mit dem Pompierverein. Es ist also am nächsten Wochenende mit der Fédération Française des Sports Populaires und natürlich auch wir sind ici Elsass unterstützt alle Vereine und wir sind auch Partner von der Fédération Française des Sports Populaires. De Florent Pagny, le braquage des sentiments. Hop là!

Aber ah, voilà, wenn die Sonne noch nicht zu sehen ist, bei euch, wenn es mir bedeckt ist, da haben wir Sonnenstrahlen gebraucht, durch Lidl, mit Vreni und Rudi, ein Festival der guten Laune. Wir sind gut gelühnt und wir bleiben gut gelühnt, ja. Alle, der größte Grove, wer hat denn der gemacht? Das ist ein Rentner. Aber wie, wenn nicht? Das wissen wir nicht, ich auch nicht. Der Stefan Bern, unser Spezialist, kommt für uns das verraten. Gerade vor der Orte, bleiben mit uns.

Einfach nur ein Mädchen, so tiria, wie ich sie aus. Ich habe jetzt Lust noch einen Kaffee und warum nicht ein Stückchen Quetschekuchen? Ja, und die Zeit kann man auch Quetschekuchen essen. Ich habe den erst gemacht letzte Woche. Habe ich vielleicht noch Quetschekuchen gemacht? Sind ich vielleicht gerade den Quetschen aufschneiden und stehen raus machen, vielleicht eine Kuchen machen? Aber wunderbar, machen es mit die Selzos. Und wenn ich keins will machen, aber eins will essen, am 13. September ist der Quetschefest in Witzen im Evaland und da werden auch gute Sachen mit Quetschekinder versuchen und essen. Wenn ihr eine Quetschekuchen gemacht habt oder eine Zwatschgeweihe, schicke uns ihre Foto auf unserem Facebook und verabredet es nicht. Quetschefest von Witze am 13. September. Der Teddy Swims, er hat es gewusst, Mr. Know-It-All.

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2: Mit Luis Schöneshöfer. Guten Morgen. Die Freiburger Verkehrs AG plant, die größte Solaranlage der Stadt zu bauen. Der Europapark warnt vor gefälschten Tickets und das Wetter Sonne und Wolken, maximal 27 bis 33 Grad heiß. Die Freiburger Verkehrs AG will die Solaranlage auf dem Dach ihres Betriebshofs erheblich ausbauen. Bis zum Jahr 2031 soll dort laut dem Unternehmen eine der größten Solaranlagen Freiburgs entstehen. Damit soll die Hälfte des Strombedarfs der E-Bus-Flotte gedeckt werden, die in den kommenden Jahren noch vergrößert werden soll. Für Umweltbürgermeisterin Christine Buchheit ist das Projekt ein wichtiger Baustein für die Klimaneutralität in Freiburg.
3: Wir haben Freifläche nur einmal in Munzingen. Wir haben das PV-Dach vom Stadion, das ist natürlich ein wichtiger Ort. Bei IKEA auf dem Privatparkplatz kommt eine große PV-Anlage. Und diese Reihe der Großprojekte ordnet sich jetzt auch dieses VAG-Projekt ein. Und das ist natürlich ein wichtiger Meilenstein auf dem Weg zur Klimaneutralität.
2: Der Europapark in Rust warnt aktuell vor falschen Tickets, die im Internet angeboten werden. Auf unterschiedlichen Webseiten und in Fake-Shops locken Betrüger zum Kauf, wohl auch mit angeblichen Rabatten und Vergünstigungen. Christine Feenstra.
4: Der Europapark hat die Betrugsversuche bestätigt und erklärt, dass solche Fake-Tickets nicht zum Eintritt berechtigten. Man warne auf der Website und über Social Media davor und habe Anzeige bei der Polizei erstattet. Tickets sollten ausschließlich bei offiziellen und autorisierten Vertriebspartnern gekauft werden. Bei einer Buchung über eine Website sollte man besonders darauf achten, dass die URL einschließlich der Endung korrekt geschrieben ist. Bei besonders günstigen Angeboten oder unbekannten Ticketshops sei grundsätzlich Vorsicht geboten.
2: In den Flugplatz in Laar sollen in den kommenden Jahren mehrere Millionen Euro an Investitionskosten fließen. Unter anderem für einen neuen Hangar, für den Rettungshubschrauber, Räume für Piloten, Ärzte und Rettungssanitäter. Außerdem werden eine neue Zufahrtsstraße und weitere Hangars für Flugzeuge gebaut und der Tower soll saniert werden. Der Flughafen wird seit 13 Jahren von einer GmbH unter der Leitung des Unternehmens Martin Herrenknecht betrieben.
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2: Sonne und lockere Wolken wechseln sich heute ab. Dabei ist es wieder schwülheiß mit Höchstwerten zwischen 27 und 33 Grad. Zeitweise weht böiger Südwestwind in der Nacht hinein. Ziehen dann Schauer und Gewitter auf. Die weiteren Aussichten morgen zunächst Regen, später meist trocken, aber deutlich kühler. Am Donnerstag dann Sonne und Wolken im Wechsel und mäßig warm. Aktuell sind es in Freiburg noch 18 Grad, auf dem Feldberg 17, Offenburg 18 Grad, Villingen-Schwenningen 15.
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1: Ein schönes Fest mit dem Uliführer bis Jelsos. Wenn ihr ein Fest organisiert, soll es uns sowie der Verein Leiterwagen, wie hier in Evermischelbach am Sonntag, der 13. September, offene Direkt fürs 14. Mal. Und da sind wir dabei natürlich. Ein Thema, das sucht Grumbeeren, ja, für die, wie Grumbeeren im Garten mal wachsen. Oder die Bäuer, wie früher das gemacht haben. Da haben wir all die Traktoren, all die Autos, wie wir sehen können. Und auch gute Sachen zum Essen. Voilà. Grumbeer ist das Thema momentan und auch in Evermischelbach.

abrutscht seine Weinemilung. Bon, on aura ein bisschen Sonne die Woche, aber der Ekran total, oh, ich glaube nicht. Benjamin Biolay, bis jetzt. Was wir aber abrutschen, das sind die praktischen Informationen mit dem Pianus über Büchstelle und andere Sachen, nicht nur Büchstelle. Bon, da hat er durch zwei schon einmal eine in Eckertswiller und dann wollte ich sagen, was dich läuft am Holwerk, bis jetzt. Bleiben mit uns im Auto mit ihrer App. Ich bin Steffen Wolf, das ist der Peter Maffay.

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1: Drei plus, ja, drei plus was, drei plus nix, drei Informationen wie PLUS sind praktisch lokal und sonst und sympathisch, die bringen wir euch alle da bei ICI Elsass an dieser Uhrzeit. Und wenn ihr in der Gegend von Dossenheim sur Zinsel unterwegs seid, so dann ihr euch darauf instellen, ihre Fahrgewohnheiten für gut 2 Monate anzupassen. Bis inschließlich am Freitag, den 30. Oktober, gilt in der Rüde Oberhof oder die 133, wie entlang von der südlichen Zinsel verläuft. Ah ja, Dossenheim sur Zinsel, gell? Da haben wir die südliche Zinsel. Da gibt es ein vollständiges Fahrverbot. Der Grund? Unumgängliche Arbeiten an einem Ingenieurbauwerk wie für die öffentliche Sicherheit und der reibungslose Abläufe der Baustelle erforderlich sind. Das Fahrverbot gilt für alle Verkehrsteilnehmer und ist in beide Fahrtrichtungen eingeschränkt. Es ist durch eine Umleitung eingerichtet worden, wie es sicher ans Ziel fahren wird. Und die Umleitung ist ein Blick wert. Denn die Strecke fährt nacheinander über die Strasse die 133, die 14, die Autobahn A4, die D6, die D3404, die D3404E7, die D421, die D3404 und die D122. Das ist ein grosser Tuch, wie ist durch die Gemeinde von Dossen, Dossenheim sur Zinsel, Steiveri, Ernolsheim, Les Savernes, Munzwiller, Oderstal, Egertswiller und Saint-Jean-Savernes mitnimmt. Planen ein bisschen mehr Zeit für ihre Fahrten in, gell? Und wieder ein ganz guter Rotschler in Ingersche, wo die französische Equipe heute Morgen Radio macht. Ja, der Treffpunkt ist an dem Sonntag, den 13. September um 17 Uhr in der St. Barthélemy-Kirche in Ingersche zum Barockmusikfestival im Rabland. Wir machen miteinander eine Reise durch 18. Jahrhundert vom Karl Philipp Emanuel Bach und Jean-Christian Bach, ja, und bis zum Wolfgang Amadeus Mozart. Die Wahrigen waren vom Bernard Struber und vom Ensemble Harmonico Tributo aufgeführt. Am Vorhofen erklingen in der St. Ankirch in Dirigen, Türkheim, Melodien aus der Zeit von Ludwig XV. Mit dem Programm «Adieu in der Musikwelt von der Mademoiselle D.», interpretiert vom Ensemble La Compagnie Sensible. Um Kultur und Geselligkeit zu verbinden, stehen beide Konzerte unter der Schirmherrschaft von der Winzer vom Dorf und Umgebung und waren im Anschluss mit einer umsonst die Weinprobe fortgesetzt. Der Eintritt ist frei, es wird durch euch erhöht durchgehen, da können wir miteinander profitieren. Es ist in Ingersche und in Dirigen. Wieder, das geht in der Gegend von Zaveren an. Wir wechseln unsere gewöhnliche Strecke dort. Dann bis inschließlich der 11. September ist der Verkehr auf der D619 für alle total gesperrt. Dann die SDEA, das Syndicat des Eaux et de l'Assainissement, umfangreiche Sanierungsarbeiten am Trinkwasserversorgungsnetz durchfährt. Die Baustelle erstreckt sich in beide Fahrtrichtungen auf dem Gebiet von der Gemeinde von Egertswiller und Munzwiller. Natürlich ist eine Umleitung für alle Auto- und Motorräder vorgesehen. Die Ausweichstrecke zum Folie verläuft über die Departementstrasse D619 und die 219 und fährt durch die Gemeinde Saint-Jean-Savernes und Munzwiller. Ein kleiner, malerischer Umweih am Fuss vom Parc Naturel des Vosges du Nord, du damit die Mannschaft ganz ruhig arbeiten können und ich ganz ruhig fahren können. Für alle die Informationen noch einmal zu hören, da ist kein Problem, ich brauche gerade die App easy runterladen, die 3 plus schwanzieren und du habe ich es alle gerade für euch. Wir reden natürlich alle, um was im Handel passiert.

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Mir blive topi ici el sos. Un paar kleine echte Gonze topi som sechse zuwe. Tja, ihr wille vielleicht du kurz vor der Zähne stickel Köhlupf. Ihr sind vielleicht gerade aufgestanden, aber du können wir nicht sogar selber machen. Ja, das kann möglich sein an dem 10. September mit dem Epic au Pain Gourmand de Ludovic Schiebler. 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Enfin voilà, ich sage es nur so, gell? Allez, wieder morgen mit Tina Arena. Schönen Tag.

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1: Heute hockt die Mannschaft in Ingersche, ja, natürlich, im Rabland vom Elsass, gerade neben der elsassischen Hauptstadt vom Wien. Und natürlich hat meine Mama von Wien-Flaggen wollen reden, ob sie jetzt rot sind oder weiß. Ja, ja, es gibt auch rot Wien im Elsass, natürlich, mit unserem Goethe, roter Pinot Noir. Hopp, gell, es ist wahr, es ist der Gast, wie man am Mann vom Ofen saß, den ich gerade erwartet hat. Das Weinglas, wie alle weit so viel Wien hat gehabt, und es ist er ganz allein, umgibt ist. In einer halben paar Sekunden trägt die purpurrote Flüssigkeit in der Faser von ihrer Visitestecke oder ihrer Lieblingshemd in Danke in ihrer Panik dran, dass Salz eine ganz, ganz schlechte Idee ist und Danke am Platz an der Melischkan von der Mama. Ja, ja, die Melischkan. Da gibt es eine technische Erklärung. Rotwein ist ein Cocktail aus Taninle und Anthocyanen sind die natürlichen Pigmente von der Trivle. Die Moleküle haben eine sehr starke chemische Affinität zu natürlichen Fasern, so wie Baumwoll oder Linnen. Sie bleiben daran hängen wie Papp. Sobald der Wind regelt, oxidieren sich die Pigmente und die setzen sich dauerhaft fest. Je länger das man wartet, wie fester wird die Flagge im Stoff. So schnell kann das gehen. Milch ist eigentlich eine komplexe Emulsion, wie die Pigmente vom Wind lesen kann. Die Technik ist einfach. Tupfen den überschüssigen Wind mit einem Papiertisch ab, ohne zu reiben. Erhitzen eine Schüssel Milch. Ja, es muss

Wenn ihr sichtbar aber beim Trickeln kann es ja noch geil werden. Verwendet du den Zeug, kalt im Milch für Weisswein, tupfe den Flagge ein vorab und wasche das Kleidungsstück in der Waschmaschine. Achtung, bei synthetischen Materialien ist die Technik viel riskanter als bei natürlichen Materialien. Aber, riskanter, es läuft nicht so gut, es kommt nicht so gut raus. Bis dahin, jetzt wissen wir Bescheid, immer ein bisschen Milch daheim haben und merci Mama für alle die Termine und gute Rutschen noch einmal zu finden, sind sie alle bei uns auf der App Easy, wie um es sonst herunterzuladen ist.

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Ja, ben, warum nicht, gut, Hamburger. So wie der, wie du auf der Affisch ist. Oh, du kennst die Gott nicht ein bisschen. Ihr kennt das Essen am Marek, wie organisiert wird, vom Ürhof, vom Klickkäferle, in Witterne, neben Köhen. Es ist am 11. September, wie jetzt kommt, du. Am 6. Zuwe ist es am Marek mit ein paar Produzenten. Und du kennst noch auf Platz auch Essen. Ein günstiges Fleisch vom Bauch und direkt in der Sandschnino oder in der Hamburger. Nichts Besseres, alle ein Güter. Umgehen, Teardrop, bis jetzt. Ich hab jetzt Hunger wieder.

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Man hat nicht meinen, also das ohne Computer aufhört können nehmen. Aber was ist, was passiert ist, in der Natur hat er Zeit gebrüscht, Luft und Ruhe, verdor in die Tarus bringen, so heißt das Lied. Vom Vianney, alle, wir brüschen Luft overall, von der deutschen Seite, und du lüge mach gern mit der Zeitung einen Blick, was im Deutschland passiert, oder auf beide Seiten vom Rhein, mit dem Julien Steinhauser, wie du etwas erfährst, ist etwas passiert, also, besonderer Uwe. Ja, warmer Uwe, kann man sagen, in einer Mairie in Deutschland. Das verrate ich mit anderen Informationen noch. Am Halbach.

0: Ici Elsass, Marcin Zichtit, Julien Steinhauser ist mit uns. Er ist von der Zeitung Rheinblick. Zeitung, wie auf der beiden Seiten vom Rhein läuft und wie ich ein paar Neuigkeiten bringt oder Infos. Julien, was ist denn da los? Ihr habt mich wieder mitgenommen, eine besondere Soiree da. Wenn ist das? Wie ist denn das? Wie muss ich mich anzeigen?
1: Ich sag nicht. Ich sag einfach nicht. Nein, es ist, wie ich sage, ein ganz besonderer Ufer gewesen. Aber wir sind nicht dabei gewesen. Persönlich bin ich nicht dabei gewesen.
0: Ich auch nicht.
1: Wir haben auch Artikel darüber geschrieben. Ich einmal bin ich nicht dort gesehen. Ich weiss nicht, die Kollegin. Ich weiss nicht, was ich nicht fragen. Aber bref, in Mannheim gibt es einen Gewählten, der Julien Ferrat heißt.
0: Julien?
1: Ja, wenn ich nicht mit ihm. Und da hat ein ganz komischer Programmpolitik, eine ganz besondere Programmpolitik. Er hat eine Swingerpartie auf der Mairie von Mannheim gemacht. Eine Swingerpartie, das ist eine Soirée Libertine Dreschauge, zu Französisch, nicht? Und das hat er seit, er hat es gemacht, letzte Woche in Mannheim. Und das ist die ganze Programm. Er will in Mannheim eine Hauptstadt machen vom Libertinage und er nimmt Beispiel auf Cap d'Agde in Frankreich und sagt, die Stadt könnte ziemlich Geld verdienen mit dem. Man könnte so eine Village Naturist machen in Mannheim, auf ein ganzes Programm. Und für das Probe hat er dort die Swingerparty gemacht auf der Mairie am letzten Woche.
0: Aber profitieren vielleicht für ein bisschen Shopping machen in Mannheim, denn Kleidergeschäfte gibt es bald keine mehr. Wir haben eine zweite Info.
1: Ja, ein bisschen mehr seriös. Aktuell, wir reden auch von Stuttgart 21. Stuttgart 21 ist schon ein Projekt. Sie waren an einem Bahnhof vorher in Stuttgart. Das sind 10 Jahre.

0: Donnerstag Mordsee, aber jetzt ist ein Problem noch anderes. Stuttgart 21 normalerweise, wie es steht, im Normal sollte im Jahr 21 schon fertig sein. Jetzt sind wir im 26, sie ist noch nicht fertig. Und jetzt hat die Deutsche Bahn auch gekündigt, dass es Stuttgart 31 wird. Da geht es noch 5 Jahre, bis das Ding fertig ist. Das ist eine riesengroße Baustelle in Stuttgart, für die, die kennen. Und wie gesagt, da ist direkt Druck, es nimmt einfach die Hand.
1: Aber, ebs positiv. Bon, die Ferien sind jetzt geendet. Ihr habt aber trotzdem noch schöne Sachen, wie wir können morgen wo rennt.
0: Ja, es ist alte Weibchen-Sommer, würde die schon sagen, halt der Weibersommer. Es ist noch ein bisschen Geschmack von der Ferien, noch gehen wir ein bisschen wegspazieren. Unsere Reporterin Veronique Kohler ist zum Beispiel auf der Barockstraße gefahren, sie hat den Bärenweiler geholt. Das ist eine ganz neue Etappe auf der Straße, der Touristikstraße, die es jetzt schon 80 Jahre lang gibt in Deutschland. Und ein Bärenweiler ist jetzt die letzte Etappe, die dazu gehört. Und erst kann man eben ein Helfgebäude vom Stil Rokoko, wo vor 400 Jahren aufgebaut worden sind. Es gibt zum Beispiel eine Kabbala, eine Schira, ein alter Schloss. Und wie gesagt, ein ganz interessanter Flotter-Reportage, das ist unsere Doppelseite. Und wir sind nicht nur dort. Auf der Badische Wiestrasse, also eine andere Touristikstrasse, geht es jetzt los mit den Strassenzeit. Was ist das, Strassenzeit? Eben im Herbst sind die Weinbäuer, wo ihre Stova, ihre Schira aufmachen. Mhm. Und dort kann man etwas essen, kann man etwas trinken. Das dürft 2 oder 3 Wochen, wie gesagt, in Spätjahr. Und das Leute wissen, aus der eine Wirtschaft ist, wird ein bisschen mehr, wie man sagt, angesehen eine Base, ein Süßtus und der Lot liegt besser, da kann man jetzt hingehen und etwas Gutes essen und etwas Gutes trinken.
1: Es ist keine Einladung von Feiern?
0: Nein, wir haben noch einen Artikel über den Europapark, aber besonders gesagt über den Atlantiker, wo jetzt einen neuen Bereich aufmacht. Ich komme noch ein bisschen gebaut im September.
1: Aber bleibt es Ende, Gemmer in der Zeitung rein, Blick dna.fr oder lalsace.fr. Julien, bis am nächsten Dienstag wieder, schöner Tag.
0: Merci, schöner Tag, Jonathan, schöner Tag, genau, tschüss.

0: 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Eintritt 5 €. Die wir kennen 18 sind, ist gratis, voilà, für die Jungen. 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

0: Tradition, gell?
1: Ja, ganz genau. Es ist eine alte Tradition, wo wir in Münster sehr gerne haben. Regelmäßig tun wir die Tradition fortpflanzen.
0: Also, das Wandelfest, was ist das für eine Tradition, für die wir es nicht kennen schon einmal?
1: Also, es ist ganz einfach. Im Sommer sind die Kühe im Gebirge. Und wenn das Bootjahr langsam kommt, kommen die Kühe wieder nach im Tal. Und wenn sie nach kommen, ist dann noch das Wandelfest. Und wir profitieren in Münster für ein ganz fest organisieren um das Ereignis.
0: Ihre Glocke wäre Lieder und wir wären da ein schönes Fest haben, mit vielen Veranstaltungen, Konzerten. Was muss man nicht verabeln an dem Wochenende?
1: Also, nichts kann man verabeln, denn es wird dort ein schönes Fest sein. Also natürlich ist das Wichtigste, das Wandelfest selber, das heißt, wenn die Kühe nachkommen, also sie werden vom Gaschnei nachkommen und die Leute können mitlaufen, also vom Gaschnei oder vom Sattel bis nach in Münster, das ist das Wichtigste. Natürlich gibt es auch eine Büramarie, gibt es Konzerte, gibt es Aasa. Also, allerhand Sarah, für die, wo Läufer wollen, oder für die Leute, die nochmal wollen, durchgehen. Und am Fiera gibt es auch einen Umzug, also die Kühe werden von Münster ab wieder im Bürohof gehen, in Stossier.
0: Und es ist Gelegenheit auch für unsere lokalen Produzenten zu treffen, gell? Die werden auch da sein?
1: Ganz genau. Es gibt also am Konzertort ja ein Büramarik auf dem Marikplatz, also im Zentrum von Münster. Ein kleiner Bürohof mit Fee, also Kühe, Kalber, Resser, Geister und so weiter. Natürlich hat man immer im Konzertort durch etwas essen, etwas trinken. In dem Büramarik wird so Veranstaltungen gespielt, zum Beispiel für kleine und große Ausstellungen von Büramaterial und so weiter.
0: Und wie sieht die Tucht aus dieses Jahr? Denn sie ist aus Fisch von der Tucht.
1: Ja, genau. Sie sieht sehr gut aus. Also jedes Mal, jedes Jahr, also wenn wir es organisieren, haben wir immer viel Erfolg mit der Tucht. Es ist richtig Tucht vom Tal. Also etwas authentisch. Die Tucht vom Münstertal, ganz einfach.
0: Und Münster, es ist nicht nur der Name von einem Käse, es ist aber eine schöne Stadt, auch eine schöne Gemeinde. Was kann man noch ein bisschen besuchen, wenn man in Münster schon rumläuft?
1: Also, wenn wir schon in Münster sind, also mit dem Wandelfest, gibt es selbst das ganze Tag. Aber man kann auch Münster besichtigen, die Kirche, die Ruinen von der Abtei, ein kleiner Tier in der Stadt machen oder außer der Stadt, wir sind ja im Gebirge. Also, für die, die ein bisschen laufen oder wo mit laufen, kann man viele Wanderungen machen im ganzen Münstertal und auch ganz einfach vom Münster ab.
0: Voilà, für den Münsterkäse verdammt, warum nicht? Aber gehen wir mal an und dem Sonntag schon einmal für das Wandel- und Tuchtfest, wie ich vorgeschlagen wurde, speziell. So sieht Maria Jean-François Vollbreit. Man wünscht euch einen schönen Tag und ein schönes Fest und einen Gruß in alle Büren, wie du das Wandelfest mitmachen. Bis bald.
1: Merci vielmals, bis bald.

0: 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zwei, willemar miteinander vom Wort Herbst reden, denn unsere Kollegen von ici Alsace sind nicht in der Rave gewesen für eine spezielle Sendung, also haben wir gedacht, wir lernen das Wort Herbst und wir lösen wieder miteinander ein bisschen eine Revision. Das machen wir noch recht, also halva zwei, puis ici elle se splive du, denn mit dort schönste Lied auf Elsass ist auch und gleich. Zum Beispiel mit dem Jean-Luc Ulrich, ein Bier und ein Brettstell. Das Aperitif ist ein bisschen später. Man nimmt es aber doch gut an. Mit Maß und Ziel.
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Marcel wird immer schön so, wie ich sehe, so schön ist in einer Stunde, enfin in der nächsten Stunde. Dann tun wir nur Liedle auf Elsässisch. Alte Liedle, enfin nicht alte, voilà, Liedle, wie wir schon lange kennen, aber alt ist nicht schön zu sagen. Aber traditionelle Liedle, voilà, sagen wir es so. Und moderne Liedle auf Elsässisch. Und er wird da modern singen auf Elsässisch, der Matzkatz. Da gibt es ein schönes Konzert mit verschiedenen Muttersprachen von Frankreich. Und Eri in Dritt gewinnen ja, auf unserem Internetseite morgen mit. Das Konzert heißt Conta. Es ist am 18. September in Straßburg mit Isi Elsass. 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

Babusk, Miselas, Milchzahn, la Pizielsos. Ach, kommt wie's Misela. Er bringt dich kein Geld, aber gute Rotschleu und praktische Informationen der Pianus mit der 3 Plus. Und du wurdest geschafft in Dusme, in Dussenheim zur Zinsel. Was ist du los bis wenn nee? Wie muss man denn da rum? Gibt's da eine Umleitung? Das alles bringt der Rest am Holwach Pizielsos. Der hat sitzt im Auto ein bisschen Polka. Ja, alle ab mit dem Orchester Roger Halme.

Und ist die Bregemerei Charlotte, ist Elsa so der Uhrzeit. Und wenn ihr in der Gegend von Tossenheim sur Zinsel unterwegs seid, so dann ihr euch darauf instellen, ihre Fahrgewohnheiten für gut 2 Monate anzupassen. Bis inschließlich am Freitag, den 30. Oktober, gilt in der Rüde Oberhof oder die 133, wie entlang von der südlichen Zinsel verläuft. Ah ja, Tossenheim sur Zinsel, gell? Da haben wir die südliche Zinsel. Da gibt es ein vollständiges Fahrverbot. Der Grund? Unumgängliche Arbeiten an einem Ingenieurbauwerk wie für die öffentliche Sicherheit und der reibungslose Ablauf von der Baustelle erforderlich sind. Das Fahrverbot gilt für alle Verkehrsteilnehmer und ist in beide Fahrtrichtungen eingeschränkt. Es ist durch eine Umleitung eingerichtet worden, wie es sicher ans Ziel fahren wird. Und die Umleitung ist ein Blick wert. Denn die Strecke fährt nacheinander über die Strasse die 133, die 14, die Autobahn A4, die D6, die D3404, die D3404E7, die D421, die D3404 und die D122. Das ist ein grosser Tour. Wie ist durch die Gemeinde von Dosen, Dosenheim-sur-Zinsel, Steiveri, Ernolsheim-les-Saverne, Munzwiller, Oderstal, Egertswiller und Saint-Jean-Saverne mitnimmt. Planen ein bisschen mehr Zeit für ihre Fahrten in, gell? Und wieder ein ganz guter Rotschler in Ingersche, wo die französische Equipe heute Morgen Radio macht. Ja, der Treffpunkt ist an dem Sonntag, den 13. September um 17 Uhr in der St. Barthélemy-Kirche in Ingersche zum Barockmusikfestival im Rabland. Wir machen miteinander eine Reise durch 18. Jahrhundert vom Karl Philipp Emanuel Bach und Jean-Christian Bach, ja, und bis zum Wolfgang Amadeus Mozart. Die Werke waren vom Bernard Struber und vom Ensemble Harmonico Tributo aufgeführt. Am Vorhofen erklingen in der St. Ann-Kirche in Dirigen, Türkheim, Melodien aus der Zeit von Ludwig XV. Mit dem Programm «Adieu in der Musikwelt von der Mademoiselle D.», interpretiert vom Ensemble La Compagnie Sensible. Um Kultur und Geselligkeit zu verbinden, stehen beide Konzerte unter der Schirmherrschaft von der Winzer vom Dorf und Umgebung und waren im Anschluss mit einer umsonst die Weinprobe fortgesetzt. Der Eintritt ist frei, es wird durch euch erhöht durchgehend, da können wir miteinander profitieren. Es ist in Ingersche und in Dirigen. Wieder, das geht in der Gegend von Zavern an. Wir wechseln unsere gewöhnliche Strecke dort. Dann bis inschließlich der 11. September ist der Verkehr auf der D619 für alle total gesperrt. Dann die SDEA, das Syndicat des Eaux et de l'Assainissement, umfangreiche Sanierungsarbeiten am Trinkwasserversorgungsnetz durchführt. Die Baustelle erstreckt sich in beide Fahrtrichtungen auf dem Gebiet von der Gemeinde von Egertswiller und Munzwiller. Natürlich ist eine Umleitung für alle Auto- und Motorräder vor. Gesehen. Die Ausweichstrecke zum Folie verläuft über die Departementstrasse D619 und die 219 und fährt durch die Gemeinde Saint-Jean-Saverne und Munzwiller. Ein kleiner, malerischer Umweih am Fuss vom Parc Naturel des Vosges du Nord, tut damit die Mannschaften ganz ruhig arbeiten können und ich ganz ruhig fahren können. Für alle die Informationen noch einmal zu hören, da ist kein Problem, ihr braucht gerade die App easy runterladen, die 3+ schwanzieren und du habe ich es alle gerade für. Wir reden natürlich alle, um was im Landl passiert.

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Erika Jagerei und Carol Werner mit Gottfried von Straßburg, BICLSOS, alle wenn er gern Liedle auf Elsassi schon. Sie sind ein bisschen mehr so Rock'n'Roll-Stil. Das so fait. Sie werden am 12. September in der Salle des Tisserands von Kestehulz sind für ein schönes Konzert Rock'n'Roll auf Elsassisch. Und ihr habt total heiße Tour, eine ganze Tour, ne, wie sie machen, mit ICLSOS. Alle, unsere Stunde mit Elsassi Liedle ist noch nicht fertig. Und da haben wir eben wieder Gesangwettbewerb Stimme gewonnen. Sie hat sogar ein Album rausgebracht. Sinfonie von Herz und du singt zu uns I'm not the only one auf Elsassisch. Was gibt es? Antwortlich mit der Cynthia Colombo.

0: Adam. Oh, es gibt dann sogar die Lust, von mitzingen mit der Dalida. Salma ya Salama, bi ici el sos. Allez, du kommt Daniel Krivner-Werner. Aus, ja, da Lust, für ein bisschen schwungeln, du, oder? Vor uns mal seriös bleiben, in ein paar Minuten mit der. Denn sie wird uns vom Wort Schulmeister reden oder Schulmeisterin. Das bringt uns am Halver. Bleiben mit uns, Daniel Krivner-Werner. Wie ein Bischof geschrieben hat, ich werde dir das Spruch. C'est moi que nous aimons, für uns im Wortschatz, im Verleih du Benzinger zu finden. Der Herbert Grönemeyer ist auf dem Weg mit uns und wir gehen weiter mit dem Der Weg.
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1: 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Im standard dit Schulmeister, un au français régenté, parler sur un ton doctoral, so richtig, so professionnel, wie wenn man richtig Schulmeister wäre. Man redet dann mit den anderen, mit den Kameraden, wie wenn man Schulmeister wäre. Man will es ein bisschen kommentieren und zeigen, dass man mehr weiß. Und das Verb steht aus zwei Wörtern. Aber das ist also das erste Mal, es kommt von dem Wort Schulmeister. Schulmeister im Standarddeutschen. Es besteht aus dem Wort Schule, wo vom Latinischen, also aus dem Latinischen entlehnt worden ist. Im Latinischen bedeutet das Wort Schola. Das bedeutet Ecole, Schule. Aber es kommt vom griechischen Wort Skole. Und Skole ist von den alten Griechen ein Ort gesehen, wo sie gekommen sind, für ihre Freizeit zu genießen und von der Freizeit zu profitieren, für etwas zu lernen. Und von da hat es noch die Bedeutung also von Lehre und Stolz bekommen oder gekriegt. Und das Wort Meister, das kommt vom latinischen Wort Magister. Das sind zwei zusammengesetzte Wörter, wo alle zwei im Latinischen kommen. Wie sagen wir, das haben wir schon gesehen, Schulmeister oder Schulmeister, wie Molze zum Beispiel, oder Schulmeister zum Beispiel, wie Litzestein, la petite Pierre, wie sagen wir.
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Bernard Tsang, Maître Véronique Sanson, bis Elsass. Allez, Marquine, bis elle frische Luft schnuppe. Oder ein bisschen Sport machen, für einen guten Zweck. Das geht dann auch machen. Für 6 Kilometer zu rennen und ich kann auch laufen. Es ist das 10. Mal, wie sie es organisieren, gehen im Krebs. Go Salesio rennen oder laufen in Sels. Und das ist am nächsten Sonntag, am 13. September. Manchmal ist es am Samstag mit da. Jetzt ist es aber am Sonntag morgen ab der 10. Aber eine halbe Stunde vorher können wir uns ein bisschen Zumba machen, für den Körper wärmen und am 10. ist der Start. Schreibe ich noch rein vor am Sonntag morgen am 06 73 44 34 20. Alle morgen mit!

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Wo meine Sonne scheint, beim Himmel, Katharina Valente. Ja, ohne Fleck erscheint auch auf dem T-Shirt. Manchmal, ja, wenn man etwas trinkt, Rotwein oder Weißwein, und es gibt Flecke. Ja, wie bringt man denn die Rüss? Aber was machen wir da? Ich löse vielleicht die auf Internet oder auf einem Beispiel. Wir freuen uns im Pianus. Denn seine Mama gibt ihm nur so gute Rotschläge und das Teil damit ist, am Holver und um sonst zu gehen. Das ist nicht ihr. Derzeit Philipp Dietbener und Marv Wolke 4.

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1: Heute hockt die Mannschaft in Ingerschen, ja, natürlich, im Rabland vom Elsass, gerade neben der elsassischen Hauptstadt vom Wien. Und natürlich hat meine Mama von Wien-Flaggen wollen reden, ob sie jetzt rot sind oder weiß. Ja, ja, es gibt auch rot wie im Elsass, natürlich, mit unserem guten roter Pinot Noir. Hopp, gell, es ist wahr, es ist der Gast, wie man am Mann vom Ofen saß, den ich gerade erwartet hat. Das Weinglas, wie alle weit so viel Wein hat gehabt, und es ist er ganz allein, ganz allein. Umgibt ist. In einer halben paar Sekunden trägt die purpurrote Flüssigkeit in den Fasern von ihrer Visitestek oder ihrer Lieblingshemd in. Danke in ihrer Panik dran, dass Salz eine ganz, ganz schlechte Idee ist. Und danke am Platz an der Melischkan von der Mama. Ja, ja, die Melischkan. Da gibt es eine technische Erklärung. Rotwein ist ein Cocktail aus Taninle und Anthocyanen sind die natürlichen Pigmente von den Trivle. Die Moleküle haben eine sehr starke chemische Affinität zu natürlichen Fasern, so wie Baumwoll oder Linne. Sie bleiben daran hängen wie Papp. Sobald der Wind regelt, oxidieren sich die Pigmente und die setzen sich dauerhaft fest. Je länger das man wartet, wie fester wird die Flagge im Stoff. So schnell konnte es gehen. Melisch ist eigentlich eine komplexe Emulsion, wie die Pigmente vom Wind lesen kann. Die Technik ist einfach. Tupfen den überschüssigen Wein mit dem Papiertisch ab, ohne zu reiben. Erhitzen eine Schüssel Melisch. Ja, es muss heiß sein, aber nicht hoch, gell, Kamerad. Verbrennen ist nicht. Dunkles, beflagte Teil in der heißen Milch nicht. Lohnt mindestens 30 bis 60 Minuten inwirken. Ihr werdet sehen, wie die Milch dann noch rosarot oder sogar grün wird, während sie den Wein aufnimmt. Es ist alles normal. Im Grunde genommen haften die Pigmente vom Weinlieber am Casein von der Milch, also der Faser von ihrer Testeg. Wasch das Kleidungsstück oder die Testeg in der Waschmaschine normal, mit einem normalen Programm. Und Milchrückstand und den Duft zu entfernen. Ja, schmeckt da ein bisschen. Milch wirkt auch bei Weißweinflaggen, wo sie sehr oft weniger sichtbar, aber beim Trickeln kann sie noch geil werden. Verwenden tote Zeug kalte Milch für Weißwein. Tupfen die Flagge einfach ab und waschen das Kleidungsstück in der Waschmaschine. Achtung, bei synthetischen Materialien ist die Technik viel riskanter als bei natürlichen Materialien. Aber, riskanter, es läuft nicht so gut, es kommt nicht so gut raus. Bis dahin, jetzt wissen wir Bescheid, immer ein bisschen Milch daheim haben und merci, Mama, für alle die Termine und gute Rutschen noch einmal zu finden, sind sie alle bei uns auf der App Isivium, sonst herunterzuladen ist.
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Ah, mais c'est noch nicht im Oktober. Oktoberfeststimmung haben wir schon. Du schaffst das schon mit dem Club 3. Alle ein ganz anderer Rhythmus. Das Mal mit den Blutspender von Kilstedt. Mit Buchs, wie sie da organisieren. Mit Kinderkleider, Spielsachen, Bubbelkleider. Und das ist jetzt am Sonntag, am 13. September, vom 9. bis am 22. Mittag in der Musiksaal von Kilstedt. Voilà, wenn ihr interessiert seid, können wir runtergehen. Und am Sonntag verschäfteln wir und ein bisschen Shopping. Marine Tricheur, eine Neuigkeit.

Ich wundere mich, Paul, bei ICL Sos. Oh, ich wundere mich nicht mehr. Es sind so viele Sachen zu entdecken. In der Sendung rein Blick und manchmal lustige Sachen oder komische Sachen. Interessante Sachen. Lustig wird es in ein paar Minuten, denn da ist etwas organisiert worden. In einer Mary im Deutschland, wie man es Julien gesagt hat, ich habe es gar nicht geklappt. Durch. Und dann wird sich verraten und erzählen am Holver mit ihrem Rindol-Radiosender. Da haben wir den Etienne Dao, wie wieder singt.

0: Grüße Elsass, Marcin Zichtit, Julien Steinhauser ist mit uns. Er ist von der Zeitung Rheinblick. Zeitung, wie auf der beiden Seiten vom Rhein läuft. Und wie ich ein paar Neuigkeiten bringt oder Infos. Julien, was ist denn da los? Ihr habt mich wieder mitgenommen, eine besondere Soiree da. Wenn ich das, wie ist denn das? Wie muss ich mich ansehen?
1: Ich sag nicht. Ich sag einfach nicht. Nein, es ist, wie ich sage, ein ganz besonderer Ofen gewesen. Aber wir sind dabei gewesen. Aber persönlich bin ich ja nicht dabei gewesen.
0: Ich auch nicht.
1: Wir haben einen Artikel darüber geschrieben. Ich einmal bin ich nicht dort gewesen. Ich weiss nicht, die Kollegin. Ich weiss nicht, ich habe nicht ruhig fragen. Aber bref, in Mannheim gibt es einen Gewählten, der Julien Ferrat heisst.
0: Julien,
1: Ja, wenn ich auch nicht mit ihm. Und da hat ein ganz komischer Programmpolitik, eine ganz besondere Programmpolitik. Er hat eine Swingerparty auf der Mairie von Mannheim gemacht. Eine Swingerparty, das ist eine Soirée Libertine, oder ich sage es auf Französisch nicht. Und das hat er seit, er hat es gemacht, letzte Woche in Mannheim. Und das ist die ganze Programm. Er will in Mannheim eine Hauptstadt machen vom Libertinage und er nimmt Beispiel auf Cap d'Agde in Frankreich und sagt, die Stadt könnte ziemlich Geld verdienen mit dem. Man könnte so eine Village Naturist machen in Mannheim, auf ein ganzes Programm und für das Probe hat er dort die Swingerparty gemacht auf der Mairie am letzte Woche.
0: Aber profitieren vielleicht für ein bisschen Shopping machen in Mannheim, denn Kleidergeschäfte gibt es bald keine mehr. Ihr habt eine zweite Info.
1: Ja, ein bisschen mehr seriös. Aktuell, wir reden auch von Stuttgart 21. Stuttgart 21 ist schon ein Projekt. Sie waren an neuer Bahnhof vorher in Stuttgart. Das in 10 Jahren so gemacht. Aber jetzt ist ein Problem noch ander. Stuttgart 21 normalerweise, wie es steht, im Normal so im Jahr 21 schon fertig. Jetzt sind wir im 26, es ist noch nicht fertig. Und jetzt hat Deutsche Bahn auch gekündigt, dass es Stuttgart 31 wird. Da geht es noch 5 Jahre, bis das Ding fertig ist. Das ist eine riesengroße Baustelle in Stuttgart, für die, die kennen. Und wie gesagt, da ist direkt Reindruck, es nimmt einfach die Hand.
0: Aber, etwas Positives. Bon, die Ferien sind jetzt gegangen. Ihr habt aber trotzdem noch schöne Sachen, wie wir können machen am Wochenende.
1: Es ist alte Weibchen-Sommer, würde ich schon sagen, halt der Weibersommer. Das ist noch ein bisschen der Geschmack von der Ferien. Da gehen wir ein bisschen weg spazieren. Unsere Reporterin Veronique Kohler ist zum Beispiel auf der Barockstraße gefahren. Sie hat den Bärenweiler gehalten. Das ist eine ganz neue Etappe auf der Straße, der Touristikstraße, die es jetzt schon 80 Jahre lang gibt in Deutschland. Und den Bärenweiler ist jetzt die letzte Etappe, die dazugehört. Und erst kann man eben ein Helfgebäude vom Stil Rokoko, wo vor 400 Jahren aufgebaut worden sind. Es geht zum Beispiel an Kabbala, an Schira, an Alter Schloss. Und wie gesagt, ein ganz interessanter flotter Reportage, das ist unsere Doppelseite. Und wir sind nicht nur dort. Auf der Badische Wiesstraße, das ist eine andere Touristikstraße, geht es jetzt los mit den Straßenzeit. Was ist das, Straßenzeit? Eben im Herbst sind die Weinbäuer, wo ihre Stova, ihre Schira aufmachen. Mhm. Und dort kann man etwas essen, kann man etwas trinken. Das dauert 2 oder 3 Monate, wie gesagt, in Spodjoch. Und als Leute wissen, dass hier eine Wirtschaft ist, ein bisschen viel mehr, wie man sagt, hängen sie an einer Base, an Süß draussen. Und dort liegt Wissen, da kann man jetzt hinkehren und etwas Gutes essen und etwas Gutes trinken.
0: Es ist keine Einladung von Feiern.
1: Nein, wir haben noch einen Artikel über den Europapark, aber besonders gesagt über den Rücklandung, wo jetzt einen neuen Bereich aufmacht. Da kann man noch ein bisschen ein Gebot im September.
0: Aber ob das entdecken wir in der Zeitung Rheinblick, dna.fr oder lalsas.fr. Julien, bis am nächsten Zischti wieder. Schöner Tag.
1: Merci, schönen Tag, Jonathan, schönen Tag, genau, tschüss.
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Elfin unter einer Schätzl ab Heimweh bei Sielzos. Wir haben kein Heimweh, denn wir gehen überall alleine, wie es Traditionen gibt, dass wir uns gefühlen wie daheim. Am Bürenfest von Rexen zum Beispiel, am nächsten Samstag, da gibt es ein grosses Wettbewerb mit dem Bürenwurstesser am 6. Oben. Noch hat können wir tanzen und ein grosser Feuerwehrshow. Am Sonntag gibt es auch wieder ein Mittagsessen. Zum Mittag ein Umzug mit Traktor und ein Konzert vom Robin Leon am 4. Mittag. Und am ganzen Wochenende viel Sachen, Ausstellungen mit alten Waven und so Dings, eine Bürenmarkt und andere Sachen, wie wir schon entdecken, auf dem Internet-Site von der Gemeinde Rexen mit Isielsos.

Sie hat so schön gesungen, je ne parle pas français. Es ist Namika mit Lieblingsmensch des Mal. Bis jetzt aus morgen mit unseren Jungen, wie Elsa sich reden. So wie jeder mit Wurlomann an Freddy Kort. Und da werden wir mit der Mathilde sein. Sie schafft in einer Agence Interim. Und neben dabei tut sie noch so Hundstressur machen. Sie verrät uns das und viele andere Sachen noch auf Elsa sich. Montsmorien. Schöne Rowe in alle. Weiter geht's gleich mit der Neuigkeit The Way We Touch. Charlotte Gardin.

0: qui vit comme vous ici.
1: Wie alt bist du?
2: Ich bin 11 Jahre.
1: Das heißt, bist du schon im Collège?
2: Ja, ich bin in der 6e im Collège von Rieshofen.
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2: Ja, Fußball im Gumpertshofen.
1: Was spielst du noch? Vorne, hinten, Goalmann?
2: Hinten.
1: Bist du ein guter Verteidiger? Kommt keiner durch?
2: gar nichts.
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